schwanger werden. Kann mir nicht passieren. Nee, es kann mir nicht passieren. Völlig ausgeschlossen. Geht überhaupt gar nicht. Rein vom Biologischen her ist sowieso überhaupt gar nicht drin. Kommt für uns gar nicht in

0: dann gehst du rein.
1: Ich komm,
0: mach euch bereit.
1: Ich komm,
0: füll mir meinen Kumschuh.
1: Ich komm,
0: yeah.